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19: Ich bin Felix Becker. Das Gesundheitssparpaket der schwarz-roten Koalition sorgt für Protest von den Kommunen. Der Präsident des Deutschen Landkreistags Brötel sagte, den Krankenhäusern drohten dadurch ab 2027 zusätzliche Belastungen.
20: Landkreise und Städte müssten schon heute Milliarden aufbringen, um Kliniken vor der Insolvenz zu bewahren. Der Landkreistag warnt zudem, dass Einsparungen im Rettungsdienst die medizinische Versorgung verschlechtern könnten. Bundestag und Bundesrat hatten das Sparpaket gestern beschlossen. Es soll weitere Beitragserhöhungen verhindern. Ulrike Klein, Redaktion.
19: Viele Firmen in Deutschland sind nicht bereit, hier zu investieren. Laut einer Konjunkturumfrage des Instituts der deutschen Wirtschaft verzichtet jedes 5. Unternehmen vollständig auf Investitionen. Die Umfrage liegt der Welt am Sonntag vor. Die meisten gaben an, dass vor allem hohe Arbeitskosten, Regulierung, hohe Steuern und hohe Energiekosten sie daran hindern, zu investieren. Die USA fordern vom Iran offenbar noch heute eine Erklärung zur Straße von Hormuz. Das berichten US-Medien und berufen sich auf Regierungsbeamte in Washington. Danach soll der Iran heute ein Bekenntnis ablegen, dass die Schifffahrtsstrategie

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1: Zu 1. Gegner im Halbfinale ist am kommenden Dienstag Frankreich.
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1: Heute freundlich und trocken, die Höchstwerte liegen im Norden und Osten zwischen 25 und 30 Grad, im Süden und Westen zwischen 29 bis 35. Und die Aussichten: morgen ziehen im Norden hohe Wolkenfelder durch, im Osten bilden sich einige Quellwolken, sonst bleibt es sonnig oder locker bewölkt und trocken. Die Höchstwerte liegen im Norden zwischen 26 und 31, sonst zwischen 29 und 35 Grad.
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0: Guten Tag, der grüne Strom Bayern. Wen habe ich am Telefon? Hier ist Herr Meier.
1: Hallo, mein Name ist Seffin.
0: Guten Tag, Herr Seffin. Was gibt's denn? Was kann ich tun für Sie?
1: Also, ich habe Probleme mit Strom.
0: Sie haben Probleme mit Strom? Sind wir Ihr Anbieter? Haben Sie bei uns einen Stromvertrag?
1: Weiß ich nicht. Habe ich gesehen im Internet. Habe ich gesehen. Strom weg, habe ich mir gedacht. Bist du blöd, Seffin? Musst du rufen an.
0: Okay, alles klar. Also Herr Seffin, wo wohnen Sie denn? Wo sind Sie denn her?
1: Wohne ich in München.
0: In München? Ja, in München haben wir gerade im Moment ein großes Stromproblem. Da ist bei uns der Strom ausgefallen. Die Leitung wird gerade repariert.
1: Warum wird dein Problem?
0: Da ist bei uns irgendwo wahrscheinlich eine Sicherung rausgeflogen und da ist gerade der Techniker unterwegs und wechselt die Sicherung aus. Das kann also eine Stunde dauern ungefähr.
1: Aber warum dauert so lange? Habe ich gemacht auf 5 Minuten bei mir zu Hause, war heute Strom weg, habe nicht gemacht mit Alufolie und dann zack, ging wieder. Musst du vorbeikommen, musst du sehen an und dann ich dir zeigen, wie gemacht.
0: Wie, was haben Sie gemacht? Sie haben im Sicherungskasten mit Alufolie den Strom wieder hergestellt?
1: Ja, habe ich gemacht. Weißt du, muss ich dir sagen, wie war. Und ich heute Morgen zu dem Laptop habe ich gemacht auf und dann ich habe geguckt bei Google und dann habe ich gesucht. Habe ich gesucht für neue Dönerrezept. Weißt du?
0: Ja, okay. Also, was ist dann passiert?
1: Ja, und dann ich bin auf super Seite gekommen von der Feelgood Radio.
0: Feelgood Radio heißen die,
1: nein,
0: die
1: nein,
0: kennen
1: nein.
0: wir.
1: Nein, nichts so Feelgood. War dort gestanden, Feelgood Radio.
0: Das heißt aber Feelgood Radio, das weiß ich zufällig, kenne den Chefmoderator.
1: Kannst du nicht lesen? Steht dort Feelgood Radio.
0: Ja, das steht so da, ja, das wird aber Englisch ausgesprochen, das heißt Feelgood Radio.
1: Ja, meinst du, ich nichts war Schule? Bist du blöd oder was?
0: Also, nein, natürlich waren Sie in der Schule, selbstverständlich, aber es ist ja egal. Und was ist dann passiert? Also Sie haben die Webseite aufgerufen und was ist dann passiert?
1: Ja, dann ich habe gehört Musik von der Frau mit den großen Busen.
0: Ja, okay, die Frau mit den großen Busen hat Musik gemacht, okay. Ja, und was ist dann passiert?
1: Und dann auf einmal, zupp, war Strom weg in die ganze Haus.
0: Okay.
1: Dann ich habe geguckt auf die Sicherungskasten, denn ich Handwerk, weißt du.
0: Aha, okay.
1: Dann ich bin rausgegangen, geguckt, ein Scheißdreck, alle kaputt. Dann ich habe genommen Alufolie und dann ich gegangen zu der Sicherungskasten.
0: Ja.
1: Und dann ich habe eingewickelt und zupp, war wieder Strom da.
0: Ja, Moment, Sie haben heute in Ihrem Haus die Hauptsicherung mit einem Staniolpapier repariert.
1: Ja, ich sage doch, mit der Alufolie.
0: Ja, jetzt ist mir auch klar, warum in dem ganzen Straßenzug der Strom ausgefallen ist. Sie haben wahrscheinlich die Hauptsicherung mit einem Alupapier repariert. Das können Sie doch nicht machen. Das ist erstens lebensgefährlich und zweitens dürfen Sie das gar nicht. Also da muss jetzt sofort ein Techniker zu Ihnen rauskommen, denn das hat ja keinen Sinn, wenn wir jetzt in der Straße wieder eine neue Panzersicherung einbauen und dann fliegt es wieder raus, weil Sie die Sicherung repariert haben.
1: Willst du sagen, ist in meine Schuld.
0: Also das muss jetzt nicht Ihre Schuld sein, aber vielleicht ist in Ihrem Haus irgendein Gerät, was kaputt ist und dieses Gerät hat die Sicherung rausfliegen lassen. Das ist ja ein Schutz auch für Sie, damit nichts passiert. Also es wäre schön, wenn Sie jetzt das Staniolpapier wieder rausnehmen würden und würden uns genau sagen, wo Sie wohnen, damit ein Techniker vorbeikommt, der wechselt die Sicherung raus. Das ist doch kein Problem.
1: Ja, nix Problem. Habe ich gesehen bei dem MacGyver. Der hat den auch gemacht mit der Alufolie.
0: MacGyver? Ja, aber das ist jetzt, klar, MacGyver kann das im Fernsehen machen, aber hier ist es ein bisschen anders, ein bisschen defizil. Und Sie sollten auch nicht am Sicherungskasten rumspielen, weil das ist sehr gefährlich. Wissen Sie, wenn Sie da einen Stromschlag kriegen, dann stehen Ihnen die Haare zu Berge. Das ist also nicht witzig, ne? Also bitte sagen Sie mir jetzt, wo Sie wohnen, damit wir einen Techniker hinschicken können.
1: Habe ich doch gesagt, wohne nicht in München. Warum du nichts kapieren?
0: Ich verstehe das schon, dass Sie in München wohnen. Sie müssen ja auch irgendwo in Ismaning wohnen, weil da gerade im Moment der Stromausfall ist, das weiß ich. Aber welche Hausnummer, welche Straße wohnen Sie denn da?
1: Habe ich die Nummer 350.
0: 350.
1: Nein, ja. 350.
0: 350.
1: Ja, das sag ich Ihnen doch.
0: Okay, also 350 ist Ihre Hausnummer. Jetzt müsste ich noch die Straße wissen. Das wäre ganz toll, wenn Sie uns noch die Straße sagen könnten.
1: Ja, ist die Hollywood Boulevard.
0: Der Hollywood Boulevard. Nein, wir haben in München definitiv keinen Hollywood Boulevard. Also auch nicht in Ismaning. Also wäre schön, wenn Sie mir die richtige Straße sagen könnten. Also wie ist denn der Straßenname?
1: Ja, weißt du, ich nix bin allwissend, ich nix kann sagen, wie heißen Straße. Ich nur wohnen.
0: Ja, Sie müssen doch wissen, wie die Straße heißt, in der Sie wohnen.
1: Ja, ich nix wissen.
0: Können Sie mir einen Gefallen tun? Können Sie mal bitte aus dem Fenster rausschauen und mir mal sagen, was Sie denn da sehen, wenn Sie aus Fenster rausschauen?
1: Ja, was? Ich? Fenster? Ich kann gucken runter, weißt du? Wohne ich ganz, ganz oben, kurz unter die Dach, ich nichts kann lesen.
0: Ja, aber wenn Sie mir doch beschreiben könnten, was hat denn das Haus für eine Farbe, in dem Sie wohnen?
1: Warte, ich gucke. warte, hab ich gleich. Weißt du, ist grün.
0: Grünes Haus. Okay, da sind wir doch schon mal super weit gekommen. Wie viele Bewohner wohnen denn in Ihrem Haus?
1: Ja, ich doch nichts wissen. Warte kurz. Also, wohnen die Oma und der Opa? Wohnen zusammen. So, dann wohnt so eine junge Frau mit großen Titten. Ja, dann wohnen ich und meine Frau und die Kind und noch die Kind und, ja, und der Hund.
0: Also wie viel Parteien wohnen in dem Haus?
1: Welche Partei? Ich nix gehe zur Stadt.
0: Nein. Wie viel Wohneinheiten sind denn in Ihrem Haus?
1: Ich doch nix wissen. Bin ich Vermieter oder was?
0: Ja, also das hilft uns jetzt nicht weiter. Ich müsste jetzt wissen, wie viele Bewohner sind denn bei Ihnen im Haus?
1: Bewohner, weißt du, habe ich gerade gesagt, ist der Oma, der Opa. Ich?
0: Ja, ich meine aber jetzt, wie viele Wohnungen sind denn in Ihrem Haus vermietet?
1: Ja, warte mal. Meine Zimmer 1, 2...
0: Nein. Nein, ich meine nicht in Ihrer Wohnung. Ich meine in Ihrem Haus, wie viele Wohnungen gibt es denn in diesem Haus?
1: Ich gehe nur runter. Weißt du, habe ich Handy. Also, fangen wir von unten an.
0: Ja, fangen Sie bitte.
1: Also, warte. Ich zähle ein Klingel. Eins.
0: Wenn Sie doch schon unten sind, gehen Sie doch mal raus vor die Tür.
1: Ja, wieso raus? Draußen kalt?
0: Ja, bitte, gehen Sie raus vor die Tür und sagen Sie mir Ihre Hausnummer und Ihre Straße. Wenn wir doch schon da unten sind, wenn Sie Ihr Handy dabei haben, können Sie doch mal rausgehen vor die Tür.
1: Habe ich doch vorhin schon gesagt. Dieses grüne Haus und... hat die Nummer 350.
0: Ja, aber die Straße, wie heißt denn die Straße, in der Sie wohnen?
1: Ja, ich doch nichts wissen.
0: Wenn Sie jetzt rausgehen vor die Tür und gucken auf die Schilder, dann sehen Sie doch da...
1: Ja, wieso rausgehen vor die Tür? Bin ich schon wieder ganz oben?
0: Ja, also ich bin völlig verzweifelt. Ich weiß nicht, was ich mit dem Mann machen soll. Man soll höflich bleiben am Telefon, aber ich könnte ihn jetzt gerade durch die Wand hauen. Ne? Also, ich bin wieder da. Herr Sefin, Sie müssten mir jetzt mal Ihre Telefonnummer sagen, dass ich weiß, dass ich Sie zurückrufen kann, beziehungsweise damit ich auch rauskriege, wo Sie denn wohnen. Sie haben doch bestimmt einen Festnetzanschluss.
1: Ja, genau, gebe ich die Nummer. Warte, ich darf nichts wissen. Müssen du anrufen bei der Telekom, müssen du fragen, welche Telefonnummer hat Sefin?
0: Ja, aber Sie müssen doch wissen, was für eine Telefonnummer Sie haben.
1: Ich doch nichts wissen, ich doch nichts Telekom. Bin ich blöd oder was?
0: Das gibt's so nicht. Ihre Nummer wird auch bei mir hier nicht angezeigt. Also Herr Sefin, es hat jetzt keinen Sinn, wenn ich jetzt hier am Telefon versuche, das Problem zu lösen. Denn wenn wir jetzt den Strom wieder herstellen, dann fliegt der ja gleich wieder raus, weil Sie die Sicherungen mit Staniolpapier repariert haben. Ich möchte Sie jetzt bitten, dass Sie sich 2-3 dicke Handschuhe anziehen, nochmal an den Sicherungskasten gehen und das Staniolpapier rausnehmen. Und dann schauen wir, dass wir jemanden finden, den wir zu Ihnen schicken können.
1: Wieso 2-3 Handschuhe? Bist du blöd?
0: Ja, damit sie keine...
1: Soll ich die von den Backofen nehmen, die Handschuhe, und dann soll ich machen wieder raus, ein bisschen blöd? Hatte mich ganze 5 Minuten meines Lebens gekostet, wo ich nichts normalerweise Döner essen um die Uhrzeit, weißt du?
0: Ja, aber Sie müssten jetzt wirklich das Staniolpapier rausnehmen, damit wir den Strom wiederherstellen können. Wir haben jetzt echt ein Problem. Die Straßenbahn kann da draußen nicht fahren und es ist ja alles tot und wir müssten jetzt mal wirklich schauen. Tot? Ja, also es ist kein Strom mehr da und wir können den Strom nicht herstellen, wenn bei Ihnen die Panzersicherung überbrückt ist. Bitte versuchen Sie, diese Überbrückung rauszunehmen. Oder klingeln Sie mal bitte bei einem Nachbarn von Ihnen, dass Ihr Nachbar bitte mal ans Telefon kommt. Können Sie das bitte für mich tun?
1: Meine Nachbarn? Warte kurz. Muss ich gucken. Vielleicht Nachbar zu Hause. Hey, Nachbar! Alte Sau! Bist du zu Hause? Nichts gehört.
0: Der ist total neben der Spur. Also, wir haben da echt ein Problem. Wir kriegen den Strom nicht her, weil die Panzersicherung hat der überbrückt. Und jetzt haben wir das Problem, dass wir nicht wissen, wo der wohnt. Und wenn der jetzt, wenn wir den Strom wieder herstellen, dann fliegt der wieder raus, weil der die Sicherung überbrückt hat. Das ist echt ein Problem. Sind Sie noch da? Hallo?
1: Ja, ich noch hier. Weißt du? Bin ich noch hier? Hast du mich gehört?
0: Ja, wir müssten jetzt irgendwie mal eine Lösung finden. Ich muss wissen, wo Sie wohnen, weil
1: Weißt du? Habe ich vorhin schon gesagt, ist ein großes Haus in Grün und dann mit der Nummer 350.
0: Ja, aber es gibt in Ismaning unzählige Häuser und wir wissen nicht, welches Haus Sie jetzt, in welchem Haus Sie wohnen. Ja. Können Sie mir einen Gefallen tun? Nehmen Sie ein weißes Bettlaken und hängen Sie das zum Fenster raus. Dann wissen die Leute, die Techniker, wenn die unten durch die Straße fahren, dass das Haus ist. Können wir das so machen? Wäre das möglich?
1: Wieso Bettlaken? Können wir schon machen. Ich schon machen kann, weißt du? Dann hängen raus aus Fenster. Meine Frau machen das. Ich hänge meine Frau mit raus und dann hänge ich dran, weißt du?
0: Sie können doch Ihre Frau nicht raushängen. Bitte hängen Sie einen Bettlhaken raus.
1: Ja, sag ich doch, hänge ich raus. Und dann ich hänge meine Frau dazu.
0: Nein, Sie können doch die Frau nicht raushängen, bitte tun Sie das nicht. Nein, das wollen wir nicht, aber das Bettlaken, das wäre toll, wenn Sie das machen könnten. Hängen Sie bitte ein weißes Bettlaken raus, dann wissen wir, das ist die richtige Straße, dann können die Techniker wenigstens ein bisschen suchen, vielleicht finden die dann das Haus, ja?
1: Ja, gut, aber ich sage meine Frau, sie soll machen und dann ich schmeiße ihn runter, weißt du, mit die Frau, schmeiße ich dann runter von die Fenster her.
0: Nein, also, okay.
1: Du hast mir gesagt, ich soll raushängen.
0: Ja, das Laken bitte raushängen, die Frau nicht, das ist schon klar. Also Herr Seffin, wir versuchen jetzt alles unser Möglichstes, dass wir das hinbekommen und Sie hängen bitte das Laken raus und dann werden wir schauen, dass wir den Strom in dieser Straße wieder zum Laufen kriegen, okay? Also vielen Dank für Ihren Anruf und wird auf jeden Fall eine Lösung geben, okay?
1: Und wann du haben wir wieder Strom für mich?
0: Sobald wir jetzt das weiße Bettlaken gefunden haben, also auch Ihr Haus gefunden haben, dann werden wir in das Haus kommen und werden versuchen, die Sicherungen dort zu reparieren und dann können wir auch den Hauptstrom wieder einschalten. Solange müssen Sie sich bitte gedulden.
1: Ja, musst du aber machen schnell, weil ich möchte dann wieder gucken, essen und Fernsehen und wieder mit dem Internet, mit der schönen Frau, mit der großen Titte. Weißt du, musst du blöd sein, habe ich Hunger.
0: Ja, ist okay. Alles klar. Also, wir geben Gas, ne? Okay. Also, bis dann.
1: Nix Gas. Bitte nix Gas. Weißt du?
0: Nein, nix Gas. Wir beeilen uns, okay?
1: Ja, gut.
0: Okay, also bis dann. Auf Wiederhören. Vielen Dank, Herr Seffin, für den Anruf, ja? Tschüss. Dankeschön. Tschüss.

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19: Ich bin Felix Becker. Das Gesundheitssparpaket der schwarz-roten Koalition sorgt für Protest von den Kommunen. Der Präsident des Deutschen Landkreistags Brötel sagte, den Krankenhäusern drohten dadurch ab 2027 zusätzliche Belastungen.
20: Landkreise und Städte müssten schon heute Milliarden aufbringen, um Kliniken vor der Insolvenz zu bewahren. Der Landkreistag warnt zudem, dass Einsparungen im Rettungsdienst die medizinische Versorgung verschlechtern könnten. Bundestag und Bundesrat hatten das Sparpaket gestern beschlossen. Es soll weitere Beitragserhöhungen verhindern. Ulrike Klein, Redaktion.
19: Viele Firmen in Deutschland sind nicht bereit, hier zu investieren. Laut einer Konjunkturumfrage des Instituts der deutschen Wirtschaft verzichtet jedes fünfte Unternehmen vollständig auf Investitionen. Die Umfrage liegt der Welt am Sonntag vor. Die meisten gaben an, dass vor allem hohe Arbeitskosten, Regulierung, hohe Steuern und hohe Energiekosten sie daran hindern, zu investieren. Die USA fordern vom Iran offenbar noch heute eine Erklärung zur Straße von Hormuz. Das berichten US-Medien und berufen sich auf Regierungsbeamte in Washington. Danach soll der Iran heute ein Bekenntnis ablegen, dass die Schifffahrtsstraße frei und sicher zu durchfahren sein wird. US-Präsident Trump erklärte sich zu neuen Gesprächen mit dem Land bereit, drohte aber auch mit militärischer Gewalt. Zuletzt hatte es wieder gegenseitige Angriffe gegeben. Rund 2,5 Wochen nach den verheerenden Erdbeben in Venezuela ist die offizielle Zahl der Todesopfer auf über 4.100 gestiegen. Außerdem gibt es nach Regierungsangaben fast 17.000 Verletzte. Rund 18.000 Menschen hätten bei der Katastrophe ihr Zuhause verloren. Experten zufolge ist es äußerst unwahrscheinlich, dass noch Überlebende geborgen werden. Hilfskräfte konzentrieren sich nun auf die Beseitigung der Trümmer und die Versorgung der Betroffenen. Spanien hat das Halbfinale der Fußball-Weltmeisterschaft erreicht. Der Europameister gewann in Los Angeles sein Viertelfinalspiel gegen Belgien mit 2:1. Gegner im Halbfinale ist am kommenden Dienstag Frankreich.
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19: Heute freundlich und trocken, die Höchstwerte liegen im Norden und Osten zwischen 25 und 30 Grad, im Süden und Westen zwischen 29 bis 35. Und die Aussichten: morgen ziehen im Norden hohe Wolkenfelder durch, im Osten bilden sich einige Quellwolken, sonst bleibt es sonnig oder locker bewölkt und trocken. Die Höchstwerte liegen im Norden zwischen 26 und 31, sonst zwischen 29 und 35 Grad.
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14: Und das waren die feelgoodradio.net Nachrichten.

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20: Ich bin Felix Becker. Das Gesundheitssparpaket der schwarz-roten Koalition sorgt für Protest von den Kommunen. Der Präsident des Deutschen Landkreistags Brötel sagte, den Krankenhäusern drohten dadurch ab 2027 zusätzliche Belastungen.
21: Landkreise und Städte müssten schon heute Milliarden aufbringen, um Kliniken vor der Insolvenz zu bewahren. Der Landkreistag warnt zudem, dass Einsparungen im Rettungsdienst die medizinische Versorgung verschlechtern könnten. Bundestag und Bundesrat hatten das Sparpaket gestern beschlossen. Es soll weitere Beitragserhöhungen verhindern. Ulrike Klein, Redaktion.
20: Viele Firmen in Deutschland sind nicht bereit, hier zu investieren. Laut einer Konjunkturumfrage des Instituts der deutschen Wirtschaft verzichtet jedes fünfte Unternehmen vollständig auf Investitionen. Die Umfrage liegt der Welt am Sonntag vor. Die meisten gaben an, dass vor allem hohe Arbeitskosten, Regulierung, hohe Steuern und hohe Energiekosten sie daran hindern, zu investieren. Die USA fordern vom Iran offenbar noch heute eine Erklärung zur Straße von Hormuz. Das berichten US-Medien und berufen sich auf Regierungsbeamte in Washington. Danach soll der Iran heute ein Bekenntnis ablegen, dass die Schifffahrtsstraße frei und sicher zu durchfahren sein wird. US-Präsident Trump erklärte sich zu neuen Gesprächen mit dem Land bereit, drohte aber auch mit militärischer Gewalt. Zuletzt hatte es wieder gegenseitige Angriffe gegeben. Rund 2,5 Wochen nach den verheerenden Erdbeben in Venezuela ist die offizielle Zahl der Todesopfer auf über 4.100 gestiegen. Außerdem gibt es nach Regierungsangaben fast 17.000 Verletzte. Rund 18.000 Menschen hätten bei der Katastrophe ihr Zuhause verloren. Experten zufolge ist es äußerst unwahrscheinlich, dass noch Überlebende geborgen werden. Hilfskräfte konzentrieren sich nun auf die Beseitigung der Trümmer und die Versorgung der Betroffenen. Spanien hat das Halbfinale der Fußball-Weltmeisterschaft erreicht. Der Europameister gewann in Los Angeles sein Viertelfinalspiel gegen Belgien mit 2:1. Gegner im Halbfinale ist am kommenden Dienstag Frankreich.
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20: Heute freundlich und trocken, die Höchstwerte liegen im Norden und Osten zwischen 25 und 30 Grad, im Süden und Westen zwischen 29 bis 35. Und die Aussichten: morgen ziehen im Norden hohe Wolkenfelder durch, im Osten bilden sich einige Quellwolken, sonst bleibt es sonnig oder locker bewölkt und trocken. Die Höchstwerte liegen im Norden zwischen 26 und 31, sonst zwischen 29 und 35 Grad.
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12: Und das waren die feelgoodradio.net Nachrichten.

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11: Ich bin Felix Becker. Das Gesundheitssparpaket der schwarz-roten Koalition sorgt für Protest von den Kommunen. Der Präsident des Deutschen Landkreistags Brötel sagte, den Krankenhäusern drohten dadurch ab 2027 zusätzliche Belastungen.
3: Landkreise und Städte müssten schon heute Milliarden aufbringen, um Kliniken vor der Insolvenz zu bewahren. Der Landkreistag warnt zudem, dass Einsparungen im Rettungsdienst die medizinische Versorgung verschlechtern könnten. Bundestag und Bundesrat hatten das Sparpaket gestern beschlossen. Es soll weitere Beitragserhöhungen verhindern. Ulrike Klein, Redaktion.
11: Viele Firmen in Deutschland sind nicht bereit, hier zu investieren. Laut einer Konjunkturumfrage des Instituts der deutschen Wirtschaft verzichtet jedes 5. Unternehmen vollständig auf Investitionen. Die Umfrage liegt der Welt am Sonntag vor. Die meisten gaben an, dass vor allem hohe Arbeitskosten, Regulierung, hohe Steuern und hohe Energiekosten sie daran hindern, zu investieren. Die USA fordern vom Iran offenbar noch heute eine Erklärung zur Straße von Hormuz. Das berichten US-Medien und berufen sich auf Regierungsbeamte in Washington. Danach soll der Iran heute ein Bekenntnis ablegen, dass die Schifffahrtsstraße frei und sicher zu durchfahren sein wird. US-Präsident Trump erklärte sich zu neuen Gesprächen mit dem Land bereit, drohte aber auch mit militärischer Gewalt. Zuletzt hatte es wieder gegenseitige Angriffe gegeben. Rund 2,5 Wochen nach den verheerenden Erdbeben in Venezuela ist die offizielle Zahl der Todesopfer auf über 4.100 gestiegen. Außerdem gibt es nach Regierungsangaben fast 17.000 Verletzte. Rund 18.000 Menschen hätten bei der Katastrophe ihr Zuhause verloren. Experten zufolge ist es äußerst unwahrscheinlich, dass noch Überlebende geborgen werden. Hilfskräfte konzentrieren sich nun auf die Beseitigung der Trümmer und die Versorgung der Betroffenen. Spanien hat das Halbfinale der Fußball-Weltmeisterschaft erreicht. Der Europameister gewann in Los Angeles sein Viertelfinalspiel gegen Belgien mit 2:1. Gegner im Halbfinale ist am kommenden Dienstag Frankreich.
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11: Heute freundlich und trocken, die Höchstwerte liegen im Norden und Osten zwischen 25 und 30 Grad, im Süden und Westen zwischen 29 bis 35. Und die Aussichten: morgen ziehen im Norden hohe Wolkenfelder durch, im Osten bilden sich einige Quellwolken, sonst bleibt es sonnig oder locker bewölkt und trocken. Die Höchstwerte liegen im Norden zwischen 26 und 31, sonst zwischen 29 und 35 Grad.
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13: Und das waren die vielgutradio.net Nachrichten.
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10: Ich bin Felix Becker. Das Gesundheitssparpaket der schwarz-roten Koalition sorgt für Protest von den Kommunen. Der Präsident des Deutschen Landkreistags Brötel sagte, den Krankenhäusern drohten dadurch ab 2027 zusätzliche Belastungen.
2: Landkreise und Städte müssten schon heute Milliarden aufbringen, um Kliniken vor der Insolvenz zu bewahren. Der Landkreistag warnt zudem, dass Einsparungen im Rettungsdienst die medizinische Versorgung verschlechtern könnten. Bundestag und Bundesrat hatten das Sparpaket gestern beschlossen. Es soll weitere Beitragserhöhungen verhindern. Ulrike Klein, Redaktion.
10: Viele Firmen in Deutschland sind nicht bereit, hier zu investieren. Laut einer Konjunkturumfrage des Instituts der deutschen Wirtschaft verzichtet jedes fünfte Unternehmen vollständig auf Investitionen. Die Umfrage liegt der Welt am Sonntag vor. Die meisten gaben an, dass vor allem hohe Arbeitskosten, Regulierung, hohe Steuern und hohe Energiekosten sie daran hindern, zu investieren. Die USA fordern vom Iran offenbar noch heute eine Erklärung zur Straße von Hormuz. Das berichten US-Medien und berufen sich auf Regierungsbeamte in Washington. Danach soll der Iran heute ein Bekenntnis ablegen, dass die Schifffahrtsstraße frei und sicher zu durchfahren sein wird. US-Präsident Trump erklärte sich zu neuen Gesprächen mit dem Land bereit, drohte aber auch mit militärischer Gewalt. Zuletzt hatte es wieder gegenseitige Angriffe gegeben. Rund 2,5 Wochen nach den verheerenden Erdbeben in Venezuela ist die offizielle Zahl der Todesopfer auf über 4.100 gestiegen. Außerdem gibt es nach Regierungsangaben fast 17.000 Verletzte. Rund 18.000 Menschen hätten bei der Katastrophe ihr Zuhause verloren. Experten zufolge ist es äußerst unwahrscheinlich, dass noch Überlebende

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2: Und das war die Feelgoodradio.net Nachrichten.

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1: Und damit hallo und herzlich willkommen zur 1157. Ausgabe der Happy Days mit neuen Hits von gestern. In den nächsten zwei Stunden, da hören wir wieder Titel, die in genau dieser Kalenderwoche im Laufe der letzten rund 40 Jahre in die deutschen Singlecharts eingestiegen sind. Wir hören Titel, die sich nur in den amerikanischen Singlecharts platzieren konnten, sowie Nummer 1 Hits aus aller Herren Länder. Und wer ist da heute so alles dabei? Das verrät uns Ted.
2: Hallo, heute hören wir unter anderem neue Hits von Colby Calliott, Co. und Touché, amerikanische Hits von Katrina and the Waves, Alder Row und After Seven und Nummer 1 Hits aus Japan, Frankreich und den USA.
1: Und die erste Dame heute, das war die große Tina Charles. Die war bereits im Jahre 1976 erfolgreich mit dem Titel, von dem wir ein Remix hörten, das erfolgreich war im Jahre 1987. Es war insgesamt ihr 10. Hit. Das war der Titel I Love to Love, But My Baby Just Loves to Dance. Wie gesagt, das war die große Tina Charles. Und jetzt insgesamt der 38. Hit in Deutschland für die Gruppe mit dem Namen The Bee Gees. Ein Neuzugang aus dem Juli des Jahres 1983. Musik aus dem Film Stayin' Alive. Hier ist ein Lied über The Woman in You.

0: Wir wissen leider nicht genau, wer diese Band hier ist, denn sie tritt inkognito auf. Das war ihr dritter Hit in den deutschen Singlecharts. Das war ein Neuzugang im Juli des Jahres 1982. Der Titel Don't You Worry About a Thing.
1: Inkognito ist eine britische Band, die 1980 gegründet wurde. Wichtigstes Mitglied war der Gitarrist Jean-Paul Munique. Die Mitglieder hatten sich bei der Band Night of the World kennengelernt. In die deutschen Charts konnte die Gruppe 4 Hits bringen. Don't You Worry About a Thing war der dritte und erreichte 1992 Platz 46.

Das war ein Titel, der schwer abzusagen ist, denn das war ein Lied über Du. Es war der dritte Hit in Deutschland von Crow, der war neu im Juli des Jahres 2012. Ja, und dies hier eine Dame, die hatte es eigentlich nicht nötig zu singen. Viele sagen, sie hätte es auch sein lassen sollen. Dies ihr erster Hit, ein Neuzugang im Juli des Jahres 2006. Hier ist Paris und der Titel Stars Are Blind.

Er hatte den großen Hit, der heißt The One and Only. Dies der Nachfolgehit und der war 9. Juli des Jahres 1991. Das war Chesney Hawkes und der Hit I'm Not a Boy. Und jetzt haben wir Pech mit einem Neuzugang aus dem Juli des Jahres 1994. Der Hit heißt Smile on Your

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0: Das war der vorletzte Hit in den deutschen Single Charts für Milk & Sugar. Der Titel war neu im Juli des Jahres 2011 und da heißt Hiyama Pata Pata.
1: Milk & Sugar ist ein deutsches DJ-Duo. Die Mitglieder heißen Michael Kronenberger und Stefan Harning. Gegründet wurde die Formation 1997. Zwischen 2001 und 2014 konnten die beiden 9 Titel in die deutschen Charts bringen. Ihre Bearbeitung von Miriam Makeba's Hit Pata Pata von 1968 war 2011 ihr 8. Hit und erreichte die 33.

Das war ein Herr, den man eigentlich besser als Produzenten kennt. Dies hier ist sein einziger Hit in den deutschen Singlecharts als Interpret. Und das war ein Neuzugang im Juli des Jahres 1988. Sein Name Narada Michael Walden. Und das war der Hit, der heißt Divine Emotion. Dies hier eine Band aus Atlanta in Georgia. Die hatte ihren größten Hit im Frühjahr des Jahres 86 mit dem Titel The Finest. Dies hier war der Nachfolgehit. Der war neu im Juli des Jahres 86. Hier ist die SOS Band. Und hier ist der Hit, der heißt Borrowed Love.

Ihr Name ist Colby Kellyett und sie kennt sich mit Sonne aus, denn sie stammt aus Kalifornien. Dies hier war ihr 8. Hit in den deutschen Singlecharts, er war im Juli des Jahres 2011 und er heißt Brighter Than the Sun. Als im Jahre 2008 der Superstar in Deutschland gesucht wurde, da war dieser Herr hier nur auf dem 2. Platz zu finden. Sein Name ist Fadi Malouf. Dies hier war sein 1. Hit in den deutschen Singlecharts und der größte, der war im Juli 2008 und er heißt Blessed.

0: Das war jetzt zweite Hit in den deutschen Single Charts und das war 90er im Juli des Jahres 1987. Das waren Living in a Box und der Titel Scales of Justice.
1: Die Gruppe Living in a Box wurde 1985 in Sheffield in England gegründet. Benannt hat sich die Formation nach dem ersten Song, den sie aufnahm. Living in a Box war dann auch ihr erster und größter Hit bei uns. Er erreichte 1987 Platz 4 der Charts. Scales of Justice war der zweite Hit und erreichte im selben Jahr Platz 35.

Das war ihr erster Verkaufshit in den deutschen Singlecharts seit 3 Jahren. Ein Neuzugang im Juli des Jahres 1992. Das waren Smokey und das war der Hit, der heißt You're So Different Tonight. Dann jetzt noch die Gruppe mit dem Namen Touché mit ihrem ersten Hit, der wird im Juli des Jahres 97 und der heißt I Can't Get No Sleep. 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

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Nein.

Dies hier ist die 1157. Ausgabe der Happy Days mit neuen Hits von gestern. Und an dieser Stelle des Programms hören wir Top 20 Hits aus den USA, die es nie in die deutschen Verkaufscharts gebracht haben. Und los ging es heute mit dem einzigen Top 20 Hit in Amerika für Al Jarreau. Der war neu im Juli des Jahres 1981 und er heißt We're in this love together. Tja, für diese Band hier war dies bereits ihr 21. Top 20 Hit in Amerika. Der war neu im Juli des Jahres 84 aus dem Album 17, hier in Chicago und Hard Habit to Break.

0: Für diesen Herrn hier war dies bereits sein dritter Top 20 Hit in den Single Charts in den USA. Der dritte aus seinem Debütalbum. Ein Neuzugang im Juli des Jahres 1988. Das war Rick Astley und It Would Take a Strong, Strong Man.
1: It Would Take a Strong, Strong Man wurde vom Autoren- und Produzententeam Stock Aitken Waterman für Rick Astley geschrieben und produziert. Dabei zielte man auf den amerikanischen Markt. Der Titel erschien nicht als Single in England und den meisten europäischen Ländern. In den US-Charts erreichte er 1988 Platz 10.

Das war eine Band aus England, die nur zwei Top 20 Hits in den USA hatte. Dies Jahr der zweite, der war neu im Juli 1989. Das waren Katrina and the Waves. Und das war der Hit That's the Way. Und dies hier, die Gruppe mit dem Namen After Seven. Dies hier war ihr dritter und letzter Top 20 Hit in Amerika, neu im Juli 1990. Und hier ist der Hit, der heißt Can't Stop.

Dies ist die Stelle des Programms, an der wir auf Spitzenreiter aus aller Herren Länder schauen. Ja, wir sind heute mit der Nummer 1 aus Südafrika für 4 Wochen im Juli des Jahres 1980 aus dem Musical Tell Me on a Sunday. Das war Marty Webb, ihr größter Hit. Und das Werk heißt Take That Look Off Your Face. Tja, und dies Jahr, ein Jahr später, die Nummer 1 in den Single Charts im Vereinten Königreich. Und zwar für 3 Wochen. Das war im Juli des Jahres 1981. Das sind die Specials. Dies Jahr war ihr größter Hit. Und das Ganze trägt den Titel

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1: 6 Wochen auf Nummer 1 in der Singleparade in Holland, und zwar im Juli und August des Jahres 1982. Das waren June Lodge und Prince Mohammed, und das war der Hit Someone Loves You, Honey.
2: Someone Loves You, Honey wurde 1974 für den Country-Sänger Johnny Rodriguez geschrieben und von ihm aufgenommen. 1978 machte ihn der Country-Sänger Charlie Pride bekannt, und 1980 nahm die englische Sängerin June Lodge gemeinsam mit dem Jamaikaner Prince Mohammed auf. In dieser Form wurde der Titel ein internationaler Erfolg und erreichte die 1 der Charts in den Niederlanden.

8 solide Wochen auf der Nummer 1 in den Singlecharts in den USA, und zwar von Juli bis September des Jahres 1983. Das waren die Police und das war ihr Hit Every Breath You Take. Dann ist ja ein Titel, den man kennt, wenn auch nicht unbedingt in dieser Version hier, denn das war die Nummer 1 in den Singlecharts in Japan für

Für 2 Wochen die Nummer 1 in den Single Charts in Südafrika im Juli des Jahres 1985. Das war Chimera und der Titel The Lost Opera. Tja, und dies hier Nummer 1 in Frankreich für 2 Wochen im Juli des Jahres 1986. Hier ist Jeanne Mas und hier ist der Hit, der heißt En Rouge.

0: Spitzenreiter in den Singlecharts in Japan für eine Woche im Juli des Jahres 1987. Das waren die Checkers und das war der Hit Wanderer.
1: Die Band The Checkers wurde 1980 in Kurume City in Japan gegründet. Ihr Motto war Weg mit der Langeweile. In ihrer Heimat bekannt wurde die Formation, als sie 1981 beim Yamaha Light Music Contest teilnahm. Wanderer war die 14. Single der Band und stieg direkt auf Platz 1 in die japanischen Charts ein.
0: Tja, die ist ja noch ein Nummer 1-Hit aus der Single-Parade aus Frankreich und zwar dort auf der Nummer 1 für solide 7 Wochen, von Juli bis September des Jahres 1988. Definitiv der Sommerhit jenes Jahres in Frankreich. Hier ist die Gruppe, die da heißt Debut de Soirée und hier ist der Hit, der da heißt Nuit

0: Die Nummer 1 in den Singlecharts in Irland und im Vereinten Königreich in genau dieser Woche im Laufe des Jahres 1989. Das war Sonja und You'll Never Stop Me Loving You. Tja, das war's dann für diesmal mit den Happy Days und bis zum nächsten Mal sagen wir Tschüss.
1: Und Tschüss.
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stell dir vor, irgendwo gibt es einen Planeten, auf dem intelligente Wesen leben. Sie sehen vielleicht genauso aus wie wir. Und auf diesem Planeten gibt es Bibliotheken voll mit Büchern, geschrieben von Dichtern, Philosophen und Wissenschaftlern. Und vielleicht, wenn auf der Welt der Hass und die Gier so groß werden, dass nichts, aber auch nichts mehr sie retten kann, dann vielleicht gibt es dort auch ein Buch, das heißt Der Untergang der Erde. Es wird über uns berichten, über unser Leben, über unseren Tod und über Feuer, das so groß war, dass keine Tränen es löschen konnten. Bis hin zur letzten Sekunde, als die Erde aufhört.

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Die Kontinente geschmolzen, die Meere verbrannt. Ein schwarzer Stein. 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

Herzlich willkommen zu einer neuen Ausgabe der Literaturlounge. Passend zu unserem heutigen Thema sind wir musikalisch wie immer mit den Puddies und dem Titel Das Buch in die Sendung gestartet. Und um ein ganz besonderes Buch soll es heute gehen. Wir widmen uns dem Werk Regentropfen fallen langsam von der wunderbaren Autorin Ingrid Kloser. Bevor wir gleich in ein ausführliches Interview mit ihr starten, hören wir erst einmal den Klappentext. Gelesen von mir, eingerahmt wird das Ganze von der unvergleichlichen Eva Cassidy mit Autumn Leaves und Lucilla Galassi mit Voglio una casa. Viel Spaß! Regentropfen fallen langsam. Ein Buch von Ingrid Kloser. Heute der Klappentext. Als die talentierte, angehende Sängerin Nina eines Tages wie aus dem Nichts ihre Stimme verliert, verlässt sie fluchtartig die Musikhochschule. Ihre Suche nach Hilfe führt sie nach Wien und zu einer unkonventionellen Gesangslehrerin. Doch erst, als sie die Japanerin Yuko kennenlernt, eröffnet sich ihr eine ganz neue Sicht auf die Musik und das Singen. Angeleitet durch Yuko sucht Nina nach dem Ma, der Leere zwischen den Dingen. Etwas Unglaubliches geschieht. Sie findet nicht nur ihre ureigene Stimme, sondern gleichzeitig eine neue Sicht auf die Welt und das Leben. Nach ihrem von der Presse und Lesern gefeierten Roman Aus Stille geformt legt Ingrid Kloser eine Liebeserklärung an die Stimme, das Loslassen und die Bedeutung von Wegbegleitern vor. Prosa vom Feinsten, sagt dazu Monika Helfer. Diese ruhige und vorsichtige erzählte Roman hat mich von Anfang an in seinen Bann gezogen, sagt Elke Heidenreich über Aus Stille geformt.

Cristina Garcia mit Voglio una casa. Direkt nach dem ersten Einblick in unser heutiges Buch Regentropfen fallen langsam, wenn Sie jetzt schon neugierig geworden sind, habe ich eine tolle Nachricht für Sie. Wir verlosen 2 Exemplare des Buches. Schauen Sie einfach auf unserer Webseite literaturlaunch.eu vorbei und klicken Sie dort auf den Unterpunkt Verlosung. Jetzt geht es musikalisch weiter mit Maeve McKinnon und The Wild Rover, bevor ich zu meiner persönlichen, etwas ausführlicheren Rezension zu dem Buch von Ingrid Klose komme. Im Anschluss hören Sie die große Maria Callas mit Casa Diva aus der Oper Norma von Vincenzo Bellini.

Regentropfen fallen langsam. Ein Buch von Ingrid Kloster. Die Rezension. Es gibt manchmal Bücher, die einem über die Finger laufen und die man liest und denkt, was für eine Sprache. Aber von Anfang an. Ich lernte Nina kennen, eine talentierte Sängerin, die so ihre Schwierigkeiten an der Musikhochschule hat. Sie war nicht zufrieden mit dem, was sie lernte, obwohl sie sich bei einem Konzert in dem Chor richtig wohlgefühlt hat. Das Solo, das sie dabei singen durfte, war genau das, was sie wollte. Sie bricht zusammen und fängt in Wien nochmal von vorne an. Aber nicht an einer Musikhochschule, sondern bei einer Lehrerin, die einen ganz anderen Ansatz hat. Die neue Lehrerin Eva versucht gezielt, Nina beim Singen aus der Fassung zu bringen, um die innere Ruhe zu stärken und den Körper besser als Instrument zu nutzen. Es werden andere Atemtechniken genutzt, mehr mit Bewegungen gearbeitet. Es ist spannend, wie Eva und Nina interagieren, wie sich diese miteinander verändert und auch ihre Gedanken über Eva. Nina bekommt ein Engagement in Prag, erst als Aushilfe und dann auch mit einer festen Rolle. Und ich dachte, das wird ihr Durchbruch. Dann kam die Frage auf, wann verliert sie eigentlich ihre Stimme? Und wann kommt diese Juko ins Spiel? Aber erst bekam ich WG-Mitbewohner Marc ins Spiel. Er hat Nina in die Natur gebracht und unter einen Wasserfall stellte Nina fest, dass da noch eine andere Stimme in ihr ist. Oder vielmehr ein anderes Gefühl für die Stimme. Etwas, was sie vorher nicht hatte. So löst sie sich dann doch von Eva und übt für sich selbst. Sie verändert die Vorzeichen bei den Stücken, singt Forte anstatt Piano und umgekehrt. Sie experimentiert mit ihrer Stimme, mit ihrem Instrument, lernt es ganz anders kennen und stellt fest, dass sie ihre Stimme eigentlich nicht kennt und sie ihre persönliche Stimme verloren hat. Nachdem Marc die WG verlässt, kommt Juko wieder aus Japan zurück. Dies ist eine entscheidende Wendung, denn Juko holt Nina aus ihrem momentanen Ich heraus. Das fängt schon bei der Kleidung an. Sie bringt ihr eine besondere Lebensart bei und erklärt ihr das Ma. Dieses knapp gesagt das Umfeld, welches einen umgibt und Halt gibt. Eine Art Zwischenraum, eine Pause und genau das macht Nina. Pause und lässt ihre Stimme so Zeit, sich zu entwickeln. Juko nimmt sie mit zu einem Nö-Theater mit einer japanischen Bühnenkunst und dabei löst sich ein Knoten in Nina. Etwas. Dadurch löst sie sich von ihrem Bruder, kommt ihm aber gleichzeitig auch wieder näher. Dieses Buch ist hochemotional. Wie Nina ihre Stimme und sich selbst sucht. Ich gehe gerne in die Oper und liebe es, wenn ich einen guten Chor, Orchester oder Solisten, egal ob mit Instrument oder nur Sängerin höre. Ich liebe es, wenn die Menschen auf der Bühne etwas Besonderes an sich haben. Dies ist der Grund, warum ich auf einmal Sopranistin wie Julia Araujo oder Annika Gerhardt mag. Obwohl ich sonst durchaus meine Herausforderung mit dieser Stimmlage habe. Auch der Bariton Gregor Perosch oder der Tenor Michael H. mag ich sehr. Weil perfekt singen, sondern weil sie das besondere Etwas haben. Natürlich treffen sie ihre Töne, sonst wären sie nicht da, wo sie sind. Aber das Herausragende ist diese gewisse Ausstrahlung der Stimme, die
ich nicht wirklich in Worte fassen kann. Es ist eher ein Gefühl. Genau nach diesem besonderen Etwas sucht Nina und nimmt sich eine Auszeit dafür. Sie nimmt von Mark, Yuko oder ihrer verstorbenen Mutter etwas mit. Sie findet dadurch ihre innere Ruhe und ihre Mitte. Da sehe ich dann auch wieder die Parallelen zu mir. Ohne meine Ex-Freundin, meine Lektorin Heike, meine Musiklehrer, Chorleiter, Deutschlehrer, Gruppenleiter von den Pfadfindern wäre ich heute nicht hier. Ich meine, ich habe dadurch meine Mitte gefunden. Genau dies ist mir bei Regentropfen fallen langsam von Ingrid Kloster sofort aufgefallen. Es ist eine besondere Sprache, die einen mitzieht. Ich habe mich selbst hinterfragt, es genossen, dieses Buch zu lesen. Ich wollte es nicht beenden, weil es so schön ist. Ich hätte es sicher ohne Probleme in 2 Tagen lesen können, aber ich wollte mir Zeit nehmen und auf mich hören. Und genau das rate ich jedem bei diesem Buch. Regentropfen fallen langsam von Ingrid Kloster ist im Piper Verlag im Jahr 2026, also dieses Jahr, entstanden und kostet 20 Euro. Viel Spaß beim Lesen wünscht euch euer Markus von literaturlaunch.eu.

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Ein absoluter Gänsehautmoment mit Maria Callas und Casta Diva. Zuvor haben wir die Rezension gehört und schon viel über die Tiefe von Regentropfen fallen langsam erfahren. Jetzt lassen wir die Autoren gleich selbst zu Wort kommen. Wir starten mit dem ersten Teil unseres Interviews mit Ingrid Kloser. Musikalisch begleitet wird dieser Block von Anja Lechner am Cello mit einer Allemande von Johann Sebastian Bach und einem echten Klassiker, Imagine, von

0: Hier ist literaturlaunch.eu. Heute mit auf diesem So. Ja, wir haben gerade, ich bin jetzt gerade im Gespräch, ich hoffe, das funktioniert jetzt auch, mit der Autorin Ingrid Klosser. Ist richtig ausgesprochen, Klosser?
1: Klosser.
0: Klosser, gut. Sie hat das Buch geschrieben, Regentropfen fallen langsam. Und mich hat der Klappentext so im Nachgang ein bisschen irritiert, weil Nina hat ihre Stimme verloren, steht da mehr oder weniger. Aber sie hat ja nicht ihre Stimme verloren, sie hat ja eigentlich die Stimme gesucht.
1: Ja, das stimmt, aber die Nina sagt an einer Stelle, meine Seele wollte nicht mehr singen oder konnte nicht mehr singen. Sie hat schon ihre Stimme eigentlich, ihre Gabe zu singen verloren. Ja. Sie konnte nicht mehr singen.
0: Ah, gut. So kann man das natürlich auch auffassen. Ja. Aber prinzipiell habe ich eigentlich keine Situation gefunden, wo sie komplett auf ihre Stimme verzichtet hat. Wann war eigentlich so die erste Idee zu Regentropfen fallen langsam entstanden? Oder war zuerst die Stimme oder die Figur Nina auch da?
1: Nein, als erstes war eigentlich das Ma da.
0: Das Ma?
1: Ja, ich bin über das erste Buch nach Japan gekommen, über die Keramik in meinem ersten Buch. Und da habe ich von diesem Ma gehört. Und das hat mich so fasziniert, dass in der japanischen Kultur, dass es da ein Wort gibt für diese Leere oder diesen Raum, der uns umgibt. Und ich wollte immer darüber schreiben, aber es ist natürlich nicht leicht, über die Stille oder nichts zu schreiben. Und dann ist mir eine Geschichte zugekommen von einer Sängerin, die mit diesem Ma arbeitet. Und das ist da eingeflossen, ja. Es ist nicht die gleiche Geschichte, aber es ist in dieses Buch eingeflossen.
0: Es ist ja das ist ja erst da, wo sie mehr oder weniger mit Yuko zusammenarbeitet, wo sie auf einmal das Ma für sich entdeckt.
1: Ja, aber den Raum hat sie ja schon vorher gefühlt. Sie hat gefühlt, sie kann mehr. Mhm. Sie kann viel mehr. Ihre Stimme kann mehr.
0: Ja, ihre Stimme kann auch mehr wie das, was Eva ihr zutraut. Also Nina geht ja nach Wien. Sie ist ja in der Musikhochschule erst gewesen und dann geht sie nach Wien und lernt da bei Eva. Das ist so eine Gesangslehrerin, die einen anderen Ansatz hat für das Gesingen.
1: Ja, genau, ja.
0: Und
1: mit Eva ist sie nur ein Stück weit gekommen. Die Nina spürt immer, da ist etwas, da ist noch ein Raum in mir. Ich kann noch viel mehr. Und durch das, dass sie außen diesen Raum wahrnehmen kann, wird sie auch innen größer. Also da lösen sich so die Grenzen auf. Ja.
0: Sie hat so das Gefühl, dass ihre Stimme also viel mehr kann. Und ich glaube, es ist auch bei uns allen so, dass unsere Stimme, dass wir wesentlich mehr können, wie wir eigentlich bereit sind zu geben.
1: Genau, und über die Stimme, ich meine, das hat mich schon sehr fasziniert. Die Stimme sagt natürlich sehr viel aus über einen Menschen. Es gibt ja Menschen, die sprechen einen Ton zu hoch oder zwei Töne zu hoch und manchmal halten sich Kinder die Ohren zu, weil das so nicht zusammenstimmt irgendwie. Man spürt, es ist nicht richtig. Und das hat mich sehr fasziniert. Diese ureigene Stimme hat damit zu tun, wie ich im Leben stehe oder ob ich mich selber zulassen kann.

mit seiner zeitlosen Hymne Imagine. Zuvor hörten wir den ersten Teil unseres spannenden Gesprächs mit der Autorin Ingrid Kloser. Und falls Sie zwischendurch kurz online gehen, denken Sie an unsere Buchverlosung auf literaturlaunch.eu unter dem Reiter Verlosung. Wir tauchen nun weiter in die Welt von Regentropfen fallen langsam ein und hören gleich den Teil 2 des Interviews. Musikalisch umrahmt wird das Ganze von Keith Jarrett live in Köln und dem Duo Arne Domnerus und Gustav Sköfjitz, Entschuldigung, ich krieg's nicht hin, mit Nobody Knows the Trouble.

0: Ja, das ist, glaube ich, sowieso etwas, was wir alle nicht so richtig können. Wir können alle nicht uns selbst mehr oder weniger vertrauen, auch teilweise oder
1: Ja.
0: zulassen. Und das macht ja,
1: Okay.
0: Nina, probiert sich ja vollkommen aus.
1: Ja.
0: Sie will immer wieder ausbrechen. Also
1: Ja,
0: sie
1: genau.
0: weiß es selber noch nicht. Also sie im
1: Ja.
0: ersten Kapitel weiß, da habe ich so das Gefühl, sie weiß selber noch nicht. Sie weiß nur, dass irgendwas nicht so
1: Ja.
0: richtig läuft.
1: Ja. Die Yuko sagt ja mal an einer Stelle, der Ma in jeder Disziplin zulassen und das künstliche weglassen und das echte zulassen, denn wir wissen noch nicht, wer wir sind. Oder wir wissen noch nicht, wer wir sind, ja.
0: Ja, wobei ich jetzt einfach auch sagen muss, dass ich jede von diesen drei Lehrerinnen oder Lehrer, also es gibt ja einmal Eva, da fängt's an,
1: Ja.
0: in Wien. Dann kommt Marc dazu, wo sie dann auf einmal
1: Ja.
0: feststellt, da ist noch mehr, wo sie da
1: Ja.
0: unter dem Wasserfall anfängt zu singen. Das ist für mich sehr präsent gewesen. Es war ein total tolles Gefühl, sich einfach mal loszulassen, einfach mal zu da auszuprobieren, unter dem Wasserfall mehr oder weniger zu singen oder zu, ja,
1: Ja,
0: also.
1: da ist da was, was mich fasziniert eigentlich unter dem Wasserfall. Man hört die Stimme nicht, man spürt sie mehr. Man spürt, das ist jetzt richtig so. Das ist meine Stimme. Und da taub man sich natürlich, weil die Ohren taub sind oder weil die Ohren
0: Das ist ja immer so,
1: das
0: wenn man
1: Wasser
0: Druck hat,
1: hören.
0: im Wasser hat man immer so ein bisschen Druck, wenn man so ein bisschen
1: Ja,
0: runtertaucht oder so.
1: ja, ja.
0: Da ist ja immer so ein bisschen, ist ja so wie so ein Stopfen mehr oder weniger, den
1: Ja,
0: man
1: ja.
0: da hat.
1: Ja.
0: Beim Schwimmen oder nach dem Schwimmen auch immer so, bis ich mich da richtig höre, boah, ist immer schwierig. Ne? Und das ist einfach, aber Marc war so für mich so der erste Punkt, wo ich gedacht habe, das nimmt eine ganz andere Wendung rein. Weil bei Eva war sie auch immer wieder darauf bedacht, ihre Stimme zu schonen. Oder ich darf mich
1: Ja.
0: nicht erkälten, ich muss immer gucken, es ruiniert meine Stimme.
1: Ja, das ist natürlich das Schicksal der Sänger. Das ist ihr Instrument, auf das müssen sie aufpassen, ja. Aber Nina wird halt dann auch mutiger. Sie will irgendwie Tabus brechen, ja. Das ist ja dann so, also das passiert ja nicht nur mit der Stimme, sie macht ja auch sonst Sachen, wo sie sonst nie gemacht hätte.
0: Ja, genau.
1: Zum Beispiel einmal nicht üben oder
0: Ja.
1: sowas.
0: Ja, also einmal nicht üben, sondern einfach mal gucken, wie sich das weiterentwickelt. Einfach
1: Ja,
0: mal aus,
1: genau, ja. Es
0: einfach.
1: ist ihr Vertrauen, oder? Sie kriegt mehr Vertrauen in sich, ja.
0: Ja, und das ist, glaube ich, in dem Moment war das für mich auch so ein Spiegelbild für uns alle, weil wir vertrauen uns selber teilweise nicht.
1: Ja.
0: Oder wir haben das Gefühl für uns teilweise verloren. Oder wir wissen nicht, was wir eigentlich wollen vom Leben.
1: Ja, und da ist ja auch so eine Pause manchmal gar nicht schlecht, wie die Nina auch macht. Einmal das einfach ein paar Schritte zurück einmal. Und wir müssen ja auch nicht immer alles selber machen. Es arbeitet ja auch.
0: Ja, also
1: Ja.
0: man entwickelt sich ja auch immer ein bisschen weiter, auch wenn man mal eine Pause macht, wenn man mal
1: Ja.
0: ein bisschen so einen Rückschritt macht. Man entwickelt sich da ja auch weiter. Das war für mich auch so ein Punkt, wo ich halt einfach auch gesagt habe, ich baue momentan, das steht ja auch in der Rezension auch drin, ich baue auf das auf, was meine Ex-Freundin, und das waren nicht wenige, was mein Chorleiter, mein Musiklehrer und die Pfadfinder und eigentlich erbaut haben. Also das
1: Ja,
0: ist ja.
1: oder aus mir herausgeholt haben, so, ja.
0: Und momentan sitze ich dann da und denke so, ja, also das, was ich momentan mache, privat, immer als Hobby, das ist mehr oder weniger das, worauf es aufbaut bei mir. Das ganze Leben hat mir ein Fundament gegeben. Und das ist ja auch bei Nina so. Nina hat ja auch so ein bestimmtes Fundament. Sie hat das Fundament bei der Hochschule, wo sie auf einmal entdeckt, dass sie viel mehr möchte oder anderes machen möchte. Sie möchte im Chor singen. Sie möchte sich selber mehr ausprobieren. Mhm. Und sagt dann einfach, die Hochschule war nichts für mich. Das fand ich im Übrigen auch sehr, sehr spannend. Gibt es solche Leute wirklich, die dann die Hochschule abbrechen und dann auf einmal bei privaten Lehrern oder Lehrerinnen mehr oder weniger in Schule gehen?
1: Ich weiß nicht, wie viele es gibt, aber ich glaube, viele bleiben. Also die Nina spürt halt, dass sie irgendwie wie Schmerzen hat beim Singen. Also dass das nicht so leicht geht oder dass sie immer in so einer Anspannung singt, die fast wehtut. Und sie merkt halt, dass das nicht richtig ist. Und ja, durch den Zusammenbruch, wo sie da hat, verlässt sie dann die Hochschule. Aber ich glaube, es ist sehr schwer, an solche Hochschulen zu kommen und darum bleiben viele.
0: Ja, natürlich, weil
1: ja,
0: das ist also.
1: Also das war schon mal sehr mutig, ja.
0: Ja, diesen Schritt auf einmal wieder zurückzugehen, also einfach mal einen anderen Ansatz zu nehmen. Hm. Ist ja auch Eva zum Beispiel mit dem Papier zerreißen und so. Da habe ich gedacht, jetzt mal, gibt es diese Übung wirklich oder ist sie ausgedacht?
1: Also es gibt sie.
0: Es gibt sie wirklich.
1: Also ja, indem ich natürlich, das ist einfach auch, ich konzentriere mich darauf, gerade zu reisen und in dem Moment bin ich mit dem Kopf weg von dem, was ich mit meiner Stimme sollte. Ja.

Wundervolle Klänge waren das von Arne Dommelus und Gustav Skolvist. Wir schreiten weiter voran in unserer Literaturlounge und im Gespräch über Regentropfen fallen langsam. Gleich folgt der dritte Teil unseres Interviews mit Ingrid Klose. Vorher gibt es aber noch faszinierende Saxophonklänge von Moondog mit Burt's Lamont. Und danach bringen uns The Beatles mit Come Together wieder zusammen.

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Come Together von den Beatles. Ein perfektes Motto für unsere Sendung. Wir sind bei Teil 4 unseres Interviews mit Ingrid Klose angelangt und beleuchten weitere spannende Facetten des Buches Regentropfen fallen langsam. Dazu servieren wir Ihnen feinste musikalische Begleitung. Zunächst Nino Rota mit der Titelmelodie von Amarcord. Und im Anschluss die großartige Joan Sutherland mit La Promessa.

0: Ich fand, es war so ein bisschen, aber das Ma war für mich nicht so präsent. Also das ist irgendwie, das ist schon präsent, aber ich habe das nicht als so ein großes Thema mehr oder weniger in dem Buch so
1: Ja.
0: erlebt, für mich persönlich. Also
1: Das
0: vielleicht lag.
1: sollte es auch nicht sein. Das ist ja da, es muss ja, Ma wirkt ja auch wieder in zwischen den Zeilen oder das, also ich glaube nicht, man muss es unbedingt begreifen, um das Buch zu lesen, aber
0: Nö.
1: wirkt natürlich wieder, ja, es wirkt durch die Geschichte durch, denke ich.
0: Es ist so viel, also das ist ja auch zum Beispiel dieses Nö-Theater, wird das
1: No, ja, no.
0: No-Theater, das ist so für mich auch so ein Thema, wo ich gedacht habe, eigentlich sehr interessant,
1: Ja, ist
0: aber
1: es wirklich, ja.
0: und ich hatte so das Gefühl, das hat auch Nina sehr mitgenommen, dieses Theaterstück.
1: Ja, das kann einem sehr, das sind so ganz tiefe Stimmen, die ja so mitten in den Körper hineingehen. Also ich war in Tokio in einem No und das wird dann in so einem alten Japanisch, also wie Hochdeutsch bei uns, nur halt in Japan. Und das verstehen auch die Japaner nicht mehr, diese Sprache, aber das ist nicht wichtig. Das sind diese Stimmen, dieser gesungene Text, der so, oh, der geht so ganz, ganz tief in den Körper hinein. Es ist völlig egal, wenn man nichts versteht. Es war so kurzweilig und so faszinierend für mich. Und No ist natürlich so, das soll auch so sein, das wirkt über diese Stimmen,
0: Also
1: bewirkt es was im Publikum, ja.
0: noch nicht mal so unbedingt durch die Masken, sondern wirklich durch diese Stimmen, mehr oder
1: Ja,
0: weniger.
1: ja.
0: Und Yuko ist ja auch eine Person, die komplett in sich selber teilweise auch ruht, der auch teilweise Sachen egal sind, wie andere Leute über sie denken oder so. Das
1: Ja.
0: ist ja auch, wie Mark die Yuko beschrieben hat in dem einen Satz, da ging es dann darum, Yuko ist besonders oder
1: Ja,
0: so
1: ja.
0: ähnlich. Also das
1: Wie
0: fand
1: so ein
0: ich.
1: Fussel, wo so durch die, durch, er beschreibt sie so wie eine Fussel,
0: Ja.
1: wo durch den Raum schwebt. Ja.
0: Und es ist auch da, wo Nina das erste Mal auf Yuko trifft mit den Kleidern und so. Das ist ja dann auch, da hat ja dann auf einmal Nina auch was ganz anderes ausprobiert.
1: Ja, genau, eben, das wollte das, sie indem sie, also sie bricht ja die Tabus dann nicht nur bei der Stimme, sondern sie beginnt auch aus sich herauszugehen. Also, ja.
0: Ja, also das ist, wie wichtig, wie ist es, das sowas zu beschreiben für sie im Buch? Also diese ganzen Hochs und Tiefs bei Nina, genauso wie diese komplette Veränderung mehr oder weniger von Nina selber.
1: Ja, es ist, ich kann dann, wenn so eine starke Entwicklung da ist, ist es schwer für mich, chronologisch zu schreiben. Also ich schreibe dann hinten und vorne gleichzeitig oder nicht alles so nacheinander, weil ich ja am Anfang die Entwicklung von der Nina noch nicht wirklich kenne.
0: Also hat sie sich Nina dann im Laufe des Buches komplett verändert und auch die Geschichte wurde die ist sie irgendwo ganz anders dahingelaufen, wie sie am Anfang dachten.
1: In gewisser Weise schon, ja.
0: Das ist ja wie bei meinen Rezensionen, da weiß ich auch nie, wo sie enden.
1: Ja. So ähnlich.
0: Immer so lustig, wenn mich die Presseabteilung vom Stadttheater bei uns hier in Gießen fragt so, und wie fandst du es? Sag ich dann so, fragt mich das, nachdem ich die Rezension geschrieben habe, die Kritik geschrieben. Sag ich, dann weiß ich, wie ich es fand. Ne? Weil ich sortiere dann in dem Moment auch meine Gedanken.
1: Ja.
0: Das war auch etwas schwierig, dann die Gedanken zu sortieren bei dem Buch. Also es hat so viel in mich auch, es hat viel in mir ausgelöst. Das hat dann meine Lektorin, mehr oder weniger, so eine sehr gute Freundin von mir, hat das wahnsinnig gemacht. Da sagt sie, das war vollkommen unstrukturiert. Ich habe gedacht, das gibt's gar nicht mehr bei dir. Aber ich war so unsagbar. Ich wusste nicht, wie ich das alles ausdrücken sollte. Das waren so viele Gefühle in mir drin. Ist das schlimm, wenn ich das so sage?
1: Na, es freut mich. Das ist das Schönste für eine Schriftstellerin, wenn ein Buch jemand berührt. Das würde eigentlich ein Mensch reichen, dann ist die Aufgabe erfüllt oder das schönste Geschenk.
0: Welche Szene war für Sie am schwierigsten zu beschreiben? Schwierige Frage, ich weiß.
1: Also am schwierigsten zu begreifen für mich war und zu schreiben, wie die Nina anfängt, alle Vorzeichen zu ignorieren und genau das Gegenteil zu singen.
0: Also statt Piano, Forte und Forte. Ja.
1: Das habe ich irrsinnig oft schreiben müssen, bis das gepasst hat irgendwie.

Das war Joan Sutherland mit La Promessa. Wir biegen so langsam auf die Zielgerade unseres ausführlichen Specials ein. Gleich hören wir den fünften Teil des Interviews mit Ingrid Kloster. Wenn Sie das Buch Regentropfen fallen langsam gewinnen möchten, besuchen Sie uns auf literaturlaunch.eu unter dem Unterpunkt Verlosung. Wir lauschen jetzt erstmal den schwedischen Klängen von Asa Jinder mit Avlängd till dick. Mein Opa hätte das garantiert im perfekten Schwedisch erzählen können. Gefolgt von einem weiteren Stück von Arne Domedus und Gustav Skovist. Diesmal Almighty God.

0: Wie kamen Sie denn auf die Idee? Warum muss die Nina das so machen?
1: Weil sie halt das Gefühl hat, man wird so hineingedrängt. Es wird schon im Unterricht wird oft schon gesagt, wie Piano klingen muss und wie Pforte klingen muss. Und die Nina lernt ja dann daraus, dass Piano groß ist und Pforte groß ist und eigentlich alles groß ist und man sich, also dieses Zurücknehmen, das war so das Spannende. Also Piano ist sofort zurückgehen, aber es ist eigentlich nicht nur zurückgehen. Auch Piano braucht Raum. Das war eigentlich das, was ich ausdrücken wollte.
0: Ja, natürlich, auch das Leise braucht immer seinen Raum.
1: Eben, aber oft wird es halt so gelehrt oder dass es sofort so zurückgeht. Ich muss die Stimme klein machen. Also, und das war halt so, da hat sie auf einmal alles groß, sie hat alles zugelassen bei diesen Übungen. Und dann, bis sie begriffen hat, wie das eigentlich wie das klingen kann auch. Mhm.
0: Ja, das kann ich mir lebhaft vorstellen, weil ich denke da jetzt momentan gerade an eine Sopranistin, die ich sehr schätze, bei uns hier im Stadttheater. Und wenn die Pforte singt, dann, manchmal, dann denke ich so, Julia, bisschen langsamer, nimm dich mal ein bisschen zurück und nicht so laut. Nicht so, also so langsam, sicher kriegst du es auch hin mit dem Piano, dass es trotzdem gut klingt und dass es trotzdem überall zu hören ist. Aber am Anfang, das war manchmal, da hat sie manchmal ihre Schwierigkeiten.
1: Mhm. Ja, und ich denke mir, das ist halt so, die Nina sucht ja ihre ureigene Stimme und so eine Natürlichkeit auch in den Melodien. Und ich glaube, das war eine gute Übung, das alles einmal wegzulassen.
0: Wie ist es dann eigentlich dazu gekommen, dass die Nina hat ja erstmal Sopran gesungen. Sopran war Sopran, ne?
1: Ja.
0: Dann Mezzosopran und dann Alt.
1: Mhm.
0: Wann war Ihnen klar, dass diese drei Stimmen, also diese drei Tonarten mehr oder weniger singt oder singen kann? Weil es sind ja schon unterschiedlich von den Anforderungen.
1: Ja, ja, aber sie hat halt gespürt, gerade bei diesen Übungen, dass sie tiefer gehen kann und es ist gegangen. Und sie ist noch tiefer gegangen und sie hat gefühlt, es gehört zu ihr. Das war einfach dieses Tiefe.
0: Mhm.
1: Und ich habe mir sagen lassen, dass auch große Sängerinnen, die einen Namen haben, oft in der falschen Tonlage noch sind.
0: Das kann ich mir vorstellen, ja.
1: Weil, und da, also, wenn man falsch ist, es ist wahrscheinlich auch als Autorin so oder bei jedem, wenn man das, was ureigen ist, nicht zulassen kann, dann ist alles, was man macht, eigentlich viel Arbeit.
0: Ja, wenn man das macht, was man Spaß macht, dann ist es keine Arbeit mehr, dann ist es Erholung. Wenn ich jetzt zum Beispiel überlege, ich mache eine Radiosendung oder ich mache ein Interview, das ist für mich keine Arbeit, sondern es ist für mich einfach ein Gespräch.
1: Ja, ja, aber wenn Sie jemanden nachahmen möchten oder wenn Sie sein möchten, wie man das von Ihnen erwartet oder was auch immer, dann beginnt die Arbeit, oder?
0: Das habe ich.
1: So ist es halt in jeder Disziplin. Aber ja. wenn ich was anderes will, als ich eigentlich bin, wird es schwierig, dann muss ich arbeiten. Aber wenn ich zulassen kann, und die Nina nähert sich halt in dem Buch ihrer ureigenen Stimme an. Also das.
0: Sie nähert sich aber auch ihrer eigenen Geschichte an.
1: Ja,
0: wenn
1: ja.
0: Ich jetzt einfach überlege, sie macht ja auch eine Wandlung in der Familie oder mit ihrem Bruder auch
1: durch. Ja, das gehört auch dazu, oder? Das ist die künstlerische Entwicklung, ist immer außen und innen.
0: Sie nimmt ja auch auf einmal ihre Familiengeschichte ganz anders wahr.
1: Ja.
0: Sie akzeptiert es viel eher.
1: Mhm.
0: Und sie akzeptiert auch immer mehr sich selber.
1: Ja, ja, und sie kann ihren Bruder zum Beispiel anders sehen. Das ist schon so was Schönes eigentlich in dem Buch, ja, finde ich.
0: Ich finde auch dieses Näherkommen zwischen ihrem Bruder und ihr, finde ich total spannend, weil sie wollte eigentlich ihren Bruder ja nicht enttäuschen und hat auf einmal aber, also das ist, deswegen hat sie ja das mit der Hochschule, dass sie die Hochschule verlassen hat, ihm ja auch eher später gesagt, oder was sie dann jetzt in Wien macht. Das hat sie ja ihm eigentlich erst viel, viel später gesagt.
1: Ja, das hat er sich nicht getraut, ja.

Wir sind beim letzten Gesprächsblock angekommen. Entschuldigung. Gleich hören Sie den sechsten und finalen Teil unseres Interviews mit Ingrid Klose über ihr Werk Regentropfen fallen langsam. Ich hoffe, Sie konnten viele schöne Eindrücke sammeln. Musikalisch bereiten wir uns auf das Finale vor. Es folgt Julia Fordham mit der durchaus philosophischen Frage Where does the time go? Und im Anschluss Thomas Quasthoff mit I can't stand the rain.

0: Wie ist es eigentlich, wenn man dann auf einmal merkt, diese Person nimmt jetzt auf einmal so viel Raum ein? Sie ist auf einmal, wow! Und wie ist es, wenn man das beim Schreiben und auch lässt die Person einen dann auch außerhalb des Schreibens nicht mehr los oder entwickelt sie sich weiter? Ich weiß, ich bin unmöglich mit meinen Fragen.
1: Also mir macht's meistens Freude, wenn mir eine Figur einen Strich durch die Rechnung macht. Wenn ich etwas geplant habe, aber es geht dann nicht, weil die ja schon ganz woanders ist.
0: Hat das Nina gemacht? Oder wer hat's?
1: Teilweise ist es schon so dahingegangen, ja. Also ja, eigentlich schon, ja.
0: Was ist das dann für ein Gefühl, wenn man auf einmal merkt, okay, das ist, also ich weiß zum Beispiel, dass ein Interview bei mir immer woanders da landet, wo ich es eigentlich geplant habe. Also ich habe mir immer so 20 Fragen aufgeschrieben, ob ich diese 20 Fragen dann auch stelle. Das ist leider hingestellt.
1: Ja, also mir hat zum Beispiel gefallen, wo sie dann an die Nordsee fährt und das
0: Mit den Muscheln.
1: mit den Muscheln, ja.
0: Mit den Herzmuscheln.
1: Und dann da ist sie einfach ganz Nina für mich.
0: Ja,
1: Und
0: da ist sie auch
1: fährt sie auch
0: teilweise.
1: nicht hin, um zu singen. Und da traut sie sich's auch zum ersten Mal zu sagen, dass sie da nicht ist zum Singen. Sie ist da.
0: Mich hat es sehr bewegt, wo sie dann zu ihrem, nachdem sie an der See war, wo sie dann nachher nach München zu ihrem Bruder ist und dann auf einmal ihn besucht hat und ihm auf einmal mehr oder weniger erzählt hat, was sie eigentlich macht und wie sie sich eigentlich momentan fühlt. Das fand ich mega geil. Da stand ich da und hab gesagt, oh, scheiße. Es war für mich sehr emotional, nachdem sie ja erstmal da oben an der See war und auf einmal wollte sie dann wieder zurück und wollte eigentlich dann zu ihrem Bruder, hat auf einmal die Kraft in sich selber gefunden, ihrem Bruder die Wahrheit zu sagen. Und was mich total begeistert hat, war der Bruder dann auf einmal, der dann auf einmal sagte, nö, nö, ich bleib jetzt hier bei euch in der WG, das gefällt mir schon ganz gut. Wo sie dann auf einmal auch festgestellt hat, dass sie ihren Bruder ganz anders da kennenlernt, jetzt wo sie ehrlich ist. Also.
1: Ja, sie nimmt natürlich auch außen mehr wahr jetzt, ja. Und sie ist mutiger geworden, sie hat mehr Vertrauen zu sich, ja.
0: Zu sich und zu ihrer Stimme.
1: Ja.
0: Ich kann das, ich schaffe das, ich kann in diesem fantastischen Chor mitsingen und kann da mein Solo bringen. Auch wenn es eigentlich nicht meine Stimmlage ist, die ich die ganzen Jahre trainiert habe.
1: Ja.
0: War noch eine andere Stimmlage, oder? Ich weiß jetzt gar nicht. Ich hab's jetzt gerade nicht so im Kopf, aber ich glaube, es war eine andere, es war tiefer. Es war, glaube ich, eher.
1: Ja, sie nähert sich da ihrer ureigenen Stimme an, ja. Also.
0: Ja. Also, das ist, wie ist es, wo liegen die Unterschiede dann jetzt eigentlich so für Sie zwischen den Regentropfen, die fallen langsam und aus Stille geformt? Wo waren für Sie die größten, was war für Sie, wo sind die großen Unterschiede beim Schreiben gewesen? Weil aus Stille geformt war ja ein Erfolg mehr oder weniger auch in der Presse. Da sind sie ja auch gehypt worden. So habe ich das mitbekommen. Habe ich dann zu spät mitbekommen, ansonsten hätte ich es wahrscheinlich schon gelesen.
1: Das müssen Sie natürlich nachholen.
0: Ach, ich kann ja mal einen Schwenk mit meiner Kamera hier machen. Dann guckst du mal, wie viele Bücher hier rumfliegen. 34 Quadratmeter sind es, naja, genügend Bücher.
1: Ja, vielleicht einmal eine Auszeit an der Nordsee.

Thomas Quasthoff, der den Regen nicht ertragen kann. Ein kleiner musikalischer Augenzwinkerer zum Abschluss unserer Sendung über das Buch Regentropfen fallen langsam. Ich bedanke mich ganz herzlich bei unserem heutigen Gast, der Autorin Ingrid Kloser. Für die tollen Einblicke vergessen Sie nicht, bei unserer Verlosung auf literaturlaunch.eu und der Verlosung teilzunehmen. Ich verabschiede mich heute, bedanke mich fürs Zuhören und entlasse Sie, wie wir heute auch gestartet haben, mit der wundervollen Eva Cassidy und dem Anniversary Song aus der Literaturlounge. Machen Sie es gut, bis zum nächsten Mal. Ihr Markus Eggert von der Literaturlounge.

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13: 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Hier ist die Schlager-Rally, eure Schlager-Radio-Show, die Hitparade mit den Neuvorstellungen heute. Denn letzte Woche haben wir sie wieder gestartet, die Schlager-Rally Top 30. Ihr habt sie gewählt und habt, ja, wen denn nach ganz, ganz oben gewählt? Es gibt eine aktuelle Nummer 1, jawohl, und ganz, ganz oben steht Liane, küss mich, bis der Morgen kommt. Auf der 2 André Busse, alles schick, alles schön. Und die Blue Jeans auf der 3, die Strandbar von Santa da Luz. Ja, aber wer ist denn nächste Woche wieder auf der 1? Die Top 30 konnte natürlich wiedergewählt werden, aber auch 24 neue Schlager hatten wir mit an Bord in der letzten Woche. Und heute bekommt ihr diese neuen Schlager auf euren Gehörgang geknallt. 24 neue Schlager, außerdem natürlich auch unsere kleine volkstümliche Hitparade, das Bergecho, mit dabei. 4 neue volkstümliche Songs gibt's ebenfalls. Das alles in den nächsten beiden Stunden. Ganz am Ende der Sendung natürlich auch noch unseren Schlager der Woche, beziehungsweise Oldie der Woche. Richtig. Legen wir los mit der Neuvorstellung Nummer 1. Achim Petri hat neue Musik. Mitten ins Herz geht die auch noch. So heißt sie nämlich. Ja, und gleich hinterher Anna-Maria Zivkov. Herz an, Welt aus. Mit ihrem letzten Song war sie platziert in unserer Hitparade. In eurer Hitparade. Mal schauen, ob sie es mit dem neuen auch schafft. Frank Neuenfels dann auch noch mit dabei. Wann endlich wieder Sommer ist. Wenn endlich wieder Sommer ist. Das ist sein neuer Song. Also legen wir los mit den ersten 3 Neuvorstellungen. Frank Neuenfels, Anna-Maria Zivkov und Achim Petri machen den Anfang. Und ich wünsche euch ganz, ganz viel Spaß in den nächsten beiden Stunden Schlager-Rally. Die Schlager-Radio-Show wie immer mit mir, mit Michael Klein-Lutmar.
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14: Einen wunderschönen guten Tag, mein Name ist Achim Petri und ich grüße alle Hörer der Schlager-Rally. Bis dann, tschüss.

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0: Frank Neuenfels, lange in der Schlagerlandschaft mit dabei, auch als Anheizer auf Schlagerpartys. Ja, das kann er auch richtig gut, aber auch richtig gute Musik kann er machen. Das hat er bewiesen mit seinem neuen Song, Wenn endlich wieder Sommer ist, unsere Neuvorstellung Nummer 3.
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0: Aber wir haben noch mehr Neuvorstellungen jetzt nachher, zum Beispiel gleich mit, ja, wer ist noch mit dabei? Spielberg zum Beispiel, Pia Sophie, die Gruppe Wind, Helene Fischer hat was Neues, na klar, Monika Martin ist mit dabei, Uwe Busse und viele, viele andere. Jetzt Ramona Martinez, du weißt genau, ihre neue Single, die Neuvorstellung Nummer 4. Julia Mainzer ist in Nashville unterwegs, das ist die Neuvorstellung Nummer 5. Und André Busse ist zurück, ich habe es dir doch gesagt, sein neuer Song, die Neuvorstellung Nummer 6. Alexandra Hofmann, frei wie mit 20 ist sie unterwegs, ihre neue Single. Bergkristall, eigentlich in der Volksmusik zu Hause, komm ein Schlagerrest daher, ein Tiamo nur für dich, ihr neuer Song. Und Antje Klann aus dem hohen Norden ist ebenfalls mit dabei. Nicht schon wieder ihre neue Single, die Neuvorstellung Nummer 9. Dann ein Sohn eines ganz berühmten Vaters, der in den 70ern einen Riesenhit hatte. Das ist dann die Neuvorstellung Nummer 10. Aus den Niederlanden kommt er, nämlich der gute Kees Haak. Sein Papa Nico Haak hatte einen Riesenhit, Schmidtchen Schleicher. Es gibt die neue Version, das ist gleich unsere Neuvorstellung Nummer 10. Also Schlagermarathon at its best sozusagen. Unsere neuen Songs, die Neuvorstellungen Nummer 4 bis 10 kommen jetzt. Kees Haak, Antje Klann, Bergkristall, Alexandra Hofmann, André Busse, Julia Mainzer und hier ist Ramona Martinez.

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0: In den 70er Jahren ein Riesenhit vom Papa, jetzt hat der Sohn ihn aufgenommen, Käshake und Schmidtchen Schleicher in einer ganz, ganz neuen Version.
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0: Aber wir haben noch mehr neue Schlager. Klar, nachzulesen übrigens im Internet unter schlagerrallye.de, das ist unsere Homepage. Oder auch in den sozialen Medien, da sind wir auch vertreten. Facebook Schlagerrallye oder aber auf Instagram Rallye Schlager. Dort bitte eingeben, uns folgen, das wäre prima. Dann bekommt ihr auch immer das Neueste mit. Auch unseren Schlager der Woche, der ja exklusiv vom Deutschen Musikradio präsentiert wird. Ja, und vieles, vieles andere. Ja, einfach mal draufklicken. Facebook Schlagerrallye oder aber Instagram Rallye Schlager. Unsere Homepage dazu schlagerrallye.de. Einfach mal draufgehen. Ja, und jetzt natürlich dranbleiben für die neuen Schlager, die jetzt kommen. Vier Stück am Ende dieser ersten Stunde noch, natürlich hintereinander weg. Und zwar die Neuvorstellung Nummer 11. Pia Sophie, Rien ne va plus. Diesen Satz hört man immer mal wieder. Genau, im Spielcasino. Ich glaube aber nicht, dass dieser Song was damit zu tun hat. Es ist dann eher so das Liebesspiel. Nichts geht mehr. Rien ne va plus. Aurel ist dann wieder im Sommer unterwegs. 1000 Sommer, das ist die Neuvorstellung Nummer 12. Und Ilka Grünewald hat einen neuen Song. Und Wenn ich träume, das ist die Neuvorstellung Nummer 13. Spielberg dann mal wieder in der Schlagerrallye mit dabei. Ich vertraue dir blind. Na klar, die beiden sind ja auch ein super Team. Natürlich auch musikalisch. Das sind die nächsten vier neuen Schlager in der Schlagerrallye. Jetzt Spielberg, Ilka Grünewald, Aurel und hier ist Pia Sophie.
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Spielberg und ich vertraue dir blind, das war sie, unsere Neuvorstellung Nummer 14. 14 neue Schlager haben wir gehört. 10 kommen aber noch mit dabei, unter anderem gleich in der zweiten Stunde Helene Fischer, Nadine Fabiel, Uwe Busse, Monika Martin und Anthony Weiss. Ja, und natürlich viele, viele mehr. Außerdem gibt's neue volkstümliche Musik von der Mountain Crew, den Feldspenglern Marvin Markel und den Rampenhirschen. Und unseren Oldie der Woche gibt's auch noch. Also, dranbleiben!

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1: Und das in der zweiten Stunde. Herzlich willkommen zurück. Hier ist die Ausgabe 1347 mit dem neuen Ohrenfutter, mit den Neuvorstellungen. Letzte Woche habt ihr die Top 30 gehört. Gleichzeitig konntet ihr abstimmen für die neue Top 30. Ja, wählbar waren alle 30 Songs, die in der Hitparade standen. Und 24 neue Schlager waren ebenfalls dann wählbar. Und diese 24 neuen Schlager, die bekommt ihr heute auf eurem Gehörgang geknallt. Nächste Woche gibt's dann das Abstimmungsergebnis, die neue Schlagerrallye Top 30. Ja, und wenn ihr jetzt ins Internet geht auf schlagerrallye.de, da könnt ihr alles nachlesen, was da so letzte Woche passiert ist und vor allen Dingen, was auch heute passiert mit dem neuen Ohrenfutter. Ja, ansonsten bleibt ihr einfach dran, denn neue Musik gibt es jetzt sowieso. In der ersten Stunde haben wir schon ganz, ganz viel neue Musik gehört, unter anderem von André Busse, Anna-Maria Zivkov, Achim Petri, Alexandra Hofmann waren mit dabei. In dieser zweiten Stunde legen wir los mit Rosa Weiß. An der Nordsee, ihr neuer Song, die Neuvorstellung Nummer 15. Die Gruppe Wind, wobei eine Gruppe ist es nicht mehr, ist nur noch ein Duo. Wenn es Sommer wird, aber sie sind immer noch unterwegs, die Neuvorstellung Nummer 16. Marc Lorenz dann auf der Neuvorstellungsposition Nummer 17, Straße meine Lieder. Und auf ihre neue Single hat man lange, lange gewartet. Es soll wieder ihr Sommer werden. Helene Fischer, Heute Nacht, das ist die Neuvorstellung Nummer 18. Hören wir gleich. Sunny dann in der Schlagerrallye mit dabei. Normalerweise in der Volksmusik zu Hause kommt der Schlagerrest daher. Träume im Wind. Und Nadine Fabiel läutet dann die Neuvorstellung Nummer 20 ein mit Ich kann dir das nicht versprechen. Diese Songs, die kommen jetzt. Wir legen los mit der zweiten Stunde der Schlagerrallye für heute und mit dem weiteren neuen Ohrenfutter. Viel Spaß dabei, wünscht Michael Klein-Lutmar.
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0: Nadine Fabielle und ihre neue Single Ich kann dir das nicht versprechen. Das war die Neuvorstellung Nummer 20. Ich darf aber euch einiges versprechen. Ja, unsere volkstümliche Hitparade bleibt weiterhin Bestandteil der Schlagerrallye. Das Bergecho jetzt wieder mit 4 ganz, ganz neuen volkstümlichen Songs.
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0: Ja, und da sind mit dabei heute die Mountain Crew. Geile Leute. Ja, das finden die Damenwelt, findet das auch. Vielleicht auch einige Herren, wer weiß. Wenn die auftreten, dann ziehen die immer blank. Also nicht komplett, aber obenrum. Die Mountain Crew, geile Leute. Neuvorstellung Nummer 1. Dann gibt's die Rampenhirsche. Wally mi verliebt hab. Die Neuvorstellung Nummer 2. Die Festbänkler. All in. Lieblingsspieler. Natürlich geht es da um die Fußball-Weltmeisterschaft. Die Festbänkler gibt's gleich als Neuvorstellung Nummer 3. Und Marvin Markel ist auch mit dabei. Hallo Sommer, sein Sommersong natürlich präsentiert auch in der ARD, in der Sommerhitparade bei Stefan Moss. Unsere 4 Neuvorstellungen der Volksmusik gibt's jetzt.
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0: Kevin Markel und Hallo Sommer, das war sie, unsere vierte Neuvorstellung der volkstümlichen Musikszene. Ja, und das waren dann alle Neuvorstellungen der Volksmusik.
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0: Naja, und na klar, konntet ihr auch die volkstümliche Musik wählen. Na klar, wer ist denn die neue volkstümliche Nummer 1? Oder ist es doch wieder die alte mit Andreas Hastreiter und seiner Rosalie? Nächste Woche werdet ihr es erfahren in der neuen Schlager-Rallye Top 30, wie ihr abgestimmt habt. Jetzt fehlen noch die letzten Neuvorstellungen der Schlagerszene. Vier Stück an der Zahl kommen noch, 20 haben wir schon gehört. Anthony Weiß in einem anderen Leben sein neuer Song. Monika Martin hatte im letzten Jahr schon einen Hit, Sommerland hieß der. Den gibt's jetzt in einer Remix-Version und die hat es in sich, verspreche ich euch. Die Neuvorstellung Nummer 22. Dann ein ganz großer in der Schlagerszene. Er hat ganz, ganz viele große Hits der Flippers zum Beispiel geschrieben. Uwe Busse, er ist wieder zurück. Schenk jedem Tag ein Lächeln in der 2.0-Version. Und Ella Zuberi ist unterwegs mit Ella Elastisch. Ja, Ella Elastisch ist ein Ohrwurm. Ihr werdet das gleich hören. Auf jeden Fall. Ela Zubiri ist dann unsere letzte Neuvorstellung. Legen wir also los mit dem letzten Neuvorstellungsreigen in der heutigen Schlagerrallye. Auf geht's!
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0: Premiere für Ela Zuberi in eurer Schlager-Radioshow, in eurer Hitparade vielleicht auch. Naja, bin mal gespannt, ob sie sich platzieren wird. Elastisch, das war ihr neuer Song und unsere letzte Neuvorstellung für heute. Und das war auch die Schlager-Rallye für heute mit dem neuen Ohrenfutter. Nächste Woche gibt's die neue Top 30. Dann werden wir erfahren, welche 30 Songs es in die Hitparade reingeschafft haben. Vor allen Dingen, welche neuen Songs, die wir heute gehört haben. Alles nachlesen könnt ihr im Internet unter schlagerrallye.de. Besucht uns auch auf Social Media, auf Facebook. Macht einfach ein Gefällt mir, dann seid ihr immer auf dem neuesten Stand. Genau, und folgt uns bei Instagram zum Beispiel unter Rallye Schlager. Dann seid ihr auch dort immer auf dem neuesten Stand. Das war die Schlager-Rallye für heute. Fehlen tut nur noch unser Oldie der Woche. Der kommt von einem ganz, ganz Großen im Schlagerbereich, der leider viel zu früh von uns gegangen ist. Andreas Martin nämlich. 1995 brachte er ein Album auf den Markt, Alles Gute, in Liebe, so hieß es. Und eine Single war darauf, die wirklich erfolgreich war und vor allen Dingen in den Diskotheken abgefeiert wurde, weil es einfach ein geiler, tanzbarer Schlager war. Ich spreche von Andreas Martin und das kann nur Liebe sein. Es gibt jetzt gleich sogar die Maxi-Version als unseren Oldie der Woche. Tja, dann darf ich mich von euch verabschieden. Das war die Schlager-Rallye für heute. Wünsche euch alles Liebe, alles Gute, eine tolle Woche. Ja, und bleibt und werdet gesund. Das sagt Michael Klein-Luttmar. Tschüssikowski.
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20: Ich bin Felix Becker. Das Gesundheitssparpaket der schwarz-roten Koalition sorgt für Protest von den Kommunen. Der Präsident des Deutschen Landkreistags Brötel sagte, den Krankenhäusern drohten dadurch ab 2027 zusätzliche Belastungen.
21: Landkreise und Städte müssten schon heute Milliarden aufbringen, um Kliniken vor der Insolvenz zu bewahren. Der Landkreistag warnt zudem, dass Einsparungen im Rettungsdienst die medizinische Versorgung verschlechtern könnten. Bundestag und Bundesrat hatten das Sparpaket gestern beschlossen. Es soll weitere Beitragserhöhungen verhindern. Ulrike Klein, Redaktion.
20: Viele Firmen in Deutschland sind nicht bereit, hier zu investieren. Laut einer Konjunkturumfrage des Instituts der deutschen Wirtschaft verzichtet jedes fünfte Unternehmen vollständig auf Investitionen. Die Umfrage liegt der Welt am Sonntag vor. Die meisten gaben an, dass vor allem hohe Arbeitskosten, Regulierung, hohe Steuern und hohe Energiekosten sie daran hindern, zu investieren. Die USA fordern vom Iran offenbar noch heute eine Erklärung zur Straße von Hormuz. Das berichten US-Medien und berufen sich auf Regierungsbeamte in Washington. Danach soll der Iran heute ein Bekenntnis ablegen, dass die Schifffahrtsstraße frei und sicher zu durchfahren sein wird. US-Präsident Trump erklärte sich zu neuen Gesprächen mit dem Land bereit, drohte aber auch mit militärischer Gewalt. Zuletzt hatte es wieder gegenseitige Angriffe gegeben. Rund 2,5 Wochen nach den verheerenden Erdbeben in Venezuela ist die offizielle Zahl der Todesopfer auf über 4.100 gestiegen. Außerdem gibt es nach Regierungsangaben fast 17.000 Verletzte. Rund 18.000 Menschen hätten bei der Katastrophe ihr Zuhause verloren. Experten zufolge ist es äußerst unwahrscheinlich, dass noch Überlebende geborgen werden. Hilfskräfte konzentrieren sich nun auf die Beseitigung der Trümmer und die Versorgung der Betroffenen. Spanien hat das Halbfinale der Fußball-Weltmeisterschaft erreicht. Der Europameister gewann in Los Angeles sein Viertelfinalspiel gegen Belgien mit 2:1. Gegner im Halbfinale ist am kommenden Dienstag Frankreich.
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20: Heute freundlich und trocken, die Höchstwerte liegen im Norden und Osten zwischen 25 und 30 Grad, im Süden und Westen zwischen 29 bis 35. Und die Aussichten: morgen ziehen im Norden hohe Wolkenfelder durch, im Osten bilden sich einige Quellwolken, sonst bleibt es sonnig oder locker bewölkt und trocken. Die Höchstwerte liegen im Norden zwischen 26 und 31, sonst zwischen 29 und 35 Grad.
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12: Und das war die feelgoodradio.net Nachrichten.

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21: Ich bin Felix Becker. Das Gesundheitssparpaket der schwarz-roten Koalition sorgt für Protest von den Kommunen. Der Präsident des Deutschen Landkreistags Brötel sagte, den Krankenhäusern drohten dadurch ab 2027 zusätzliche Belastungen.
22: Landkreise und Städte müssten schon heute Milliarden aufbringen, um Kliniken vor der Insolvenz zu bewahren. Der Landkreistag warnt zudem, dass Einsparungen im Rettungsdienst die medizinische Versorgung verschlechtern könnten. Bundestag und Bundesrat hatten das Sparpaket gestern beschlossen. Es soll weitere Beitragserhöhungen verhindern. Ulrike Klein, Redaktion.
21: Viele Firmen in Deutschland sind nicht bereit, hier zu investieren. Laut einer Konjunkturumfrage des Instituts der deutschen Wirtschaft verzichtet jedes fünfte Unternehmen vollständig auf Investitionen. Die Umfrage liegt der Welt am Sonntag vor. Die meisten gaben an, dass vor allem hohe Arbeitskosten, Regulierung, hohe Steuern und hohe Energiekosten sie daran hindern, zu investieren. Die USA fordern vom Iran offenbar noch heute eine Erklärung zur Straße von Hormuz. Das berichten US-Medien und berufen sich auf Regierungsbeamte in Washington. Danach soll der Iran heute ein Bekenntnis ablegen, dass die Schifffahrtsstraße frei und sicher zu durchfahren sein wird. US-Präsident Trump erklärte sich zu neuen Gesprächen mit dem Land bereit, drohte aber auch mit militärischer Gewalt. Zuletzt hatte es wieder gegenseitige Angriffe gegeben. Rund 2,5 Wochen nach den verheerenden Erdbeben in Venezuela ist die offizielle Zahl der Todesopfer auf über 4.100 gestiegen. Außerdem gibt es nach Regierungsangaben fast 17.000 Verletzte. Rund 18.000 Menschen hätten bei der Katastrophe ihr Zuhause verloren. Experten zufolge ist es äußerst unwahrscheinlich, dass noch Überlebende geborgen werden. Hilfskräfte konzentrieren sich nun auf die Beseitigung der Trümmer und die Versorgung der Betroffenen. Spanien hat das Halbfinale der Fußball-Weltmeisterschaft erreicht. Der Europameister gewann in Los Angeles sein Viertelfinalspiel gegen Belgien mit 2:1. Gegner im Halbfinale ist am kommenden Dienstag Frankreich.
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21: Heute freundlich und trocken, die Höchstwerte liegen im Norden und Osten zwischen 25 und 30 Grad, im Süden und Westen zwischen 29 bis 35. Und die Aussichten: morgen ziehen im Norden hohe Wolkenfelder durch, im Osten bilden sich einige Quellwolken, sonst bleibt es sonnig oder locker bewölkt und trocken. Die Höchstwerte liegen im Norden zwischen 26 und 31, sonst zwischen 29 und 35 Grad.
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0: Und das waren die feelgoodradio.net Nachrichten.

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